Guten Morgen und herzlich willkommen bei Helmuts Wunschkonzert. Heute Sonntag, der 12. Juli 2026. Und für die nächsten 3,5 Stunden hören Sie Musik aus der alten Heimat. Und dazu wünsche ich euch allen gute Unterhaltung. Am Mikrofon spricht Helmut Schüsse. Meine Telefonnummer ist 905-206-1234. Einige Leute wollten mich erreichen letzten Sonntag auf der Studio-Telefonnummer, aber die habe ich so nicht richtig im Griff. Am besten ist, wenn sie mit mir sprechen möchten, dass sie nur diese Nummer wählen. 905-206-1234. Das erste Lied singt Heiko Wolf für Sie und heißt Jetzt fängt die Musi endlich an.

Musik ist Herzmusik. So, meine Damen und Herren, Peters Bastour hat wieder einige Bustouren organisiert. Gestern, er hat mich angerufen, war er mit 30 Leuten in Niagara Falls beim Cherry Picking. Und am Samstag, dem 18. Juli, geht es nach Kingston, 1000 Island Boat Cruise. Und am 25. Juli, Samstag, geht es nach Guelph, Farmers Market and Alora. Am Samstag, den 8. August, geht es Niagara Beach Festival. Und am Samstag, dem 15. August, geht es nach Summerfest in Port Dover, Art in the Park. Und noch einige mehr. Am besten, Sie rufen den Peter persönlich an. Er wird Ihnen alle Ihre Fragen beantworten. Seine Nummer ist 416-419-5336. 416-419-5336. Weiter geht es jetzt mit den Flippers.

Ja, gestern, meine Damen und Herren, war das Donau-Schwaben-Park-Waldheim alljährliche Picknick. Ich war dabei, die Golden Keys haben wieder schön Musik gespielt und es war ein schöner, schöner Nachmittag. Irene Koch war dort wie versprochen, auch Susan und Mike Lutz waren dabei und nette viele andere Leute. Sponsor konnte ich leider keinen bekommen. Das ist okay. Diesen kommenden Sonntag ist das Burgenländer Picknick und zwar Burgenländer Club Toronto anerkannter Picknick. Sonntag, 19. Juli, Family Day of Fun. Wir laden Sie herzlich ein. Bring your friends and family. Rain or shine, as there is a clubhouse cash only. For all inquiries, please contact Rudy Graf, 416-789-3423. Or if Rudy is busy, dann rufen Sie den Lou an, Lou Leodolte, 416-706-4833. No personal alcohol permitted into the park. Und die Golden Keys werden wieder Musik spielen. Um 12 Uhr Mittag gibt es Lunch, Food, Drinks and Desserts. Auch der Swimmingpool wird offen sein. Und die Location ist im Evening Bell Park, 7th Concession, Achala Tosoronito. Und Township, und das ist, wenn Sie zum Highway 9 fahren und Highway 50, fahren Sie nur 2 Kilometer östlich vom Highway 50 und dann geht's ab nach dem Norden und da oben ist der Park. Also, wir sehen uns alle nächsten Sonntag im Evening Bell Park. Weiter geht es mit Fideli Steirerpur und die singen das Lied. Let me check this out here. Oh ja, hier. Stimmung, Gaudi und Herzlichkeit.

0: Ja, und so zwischendurch etwas aus Hamburg mit der jungen, frischen.
1: Und weiter geht's jetzt mit Bianca und sie singt das Lied Arrivederci Milano und das singt die Bianca.

Die nächsten 15 Minuten werden gesponsert von der German United Church und es spricht zu Ihnen Pastor Matthias Hartwig.

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heute möchte ich wieder einen jeden ganz herzlich willkommen heißen zu einer neuen Ausgabe unserer Radioandacht, Worte der Besinnung. Wie heißt es doch so schön, wer kein Ziel hat, hat auch keinen Weg. Menschen, die nicht wissen, was sie mit ihrem Leben anfangen sollen, leben ziellos und sinnlos in den Tag hinein. Andere dagegen versuchen, mit allen ihnen zur Verfügung stehenden Mitteln ihr gesetztes Ziel zu erreichen. Zeit, Kraft und Geld werden eingesetzt. Es scheint mir, dass doch die meisten Menschen heutzutage auch versuchen, aus ihrem Leben etwas Sinnvolles zu gestalten. Ich gab einmal den Mitgliedern einer Jugendgruppe die Aufgabe, ihre eigene Grabrede zu schreiben. So sollte sich jeder darüber Gedanken machen, was die Hinterbliebenen über den Verstorbenen sagen sollen. Interessant war, dass alle nur Gutes und Lobenswertes über sich hören wollten, obwohl sie ja dann schon im Grab liegen würden. Neben guten Charaktereigenschaften und hervorstechenden Taten und Errungenschaften wurde auch darauf Wert gelegt, dass der Glaube an Jesus Christus sich durch das ganze Leben hindurchzog, bis zum Ende hin. Nachdem jeder seine Grabrede geschrieben und auch vorgelesen hatte, unterhielten wir uns darüber, wie ein jeder es schaffen könnte, solche großen Ziele zu erreichen. Den Jugendlichen wurde sehr schnell bewusst, dass die guten Charaktereigenschaften nicht von alleine kommen, sondern möglichst früh gelernt werden müssten. Und die großen Taten vollbringen sich auch nicht automatisch, sondern man benötigt dazu Entscheidungsfreudigkeit und Mut. Und als wir dann über den christlichen Glauben sprachen, wurde uns allen sehr schnell deutlich, dass wir einen lebenslangen Weg vor uns haben mit einem großartigen himmlischen Ziel. Wie sagt es Jesus im Johannesevangelium 14, Vers 6? Ich bin der Weg und die Wahrheit und das Leben. Niemand kommt zum Vater denn durch mich. Ja, liebe Hörer, dieser Satz ist die Antwort, die Jesus dem Thomas gibt, weil dieser gefragt hat, wo Jesus hingeht und welches der Weg dorthin ist. Zweierlei wird hier von Jesus glasklar dargestellt. Erstens, wie der Mensch zu Gott kommt und zweitens, welche Rolle Jesus dabei spielt. Ich bin der Weg. Das ist die direkte Antwort auf die Thomas-Frage, wie können wir den Weg wissen? Ja, wenn der Weg Jesus heißt, dann kennen ihn die Jünger allerdings. Ich bin der Weg. Das heißt, Jesus zeigt und Jesus ermöglicht den Zugang zum Vater. Für die Bibel ist es keineswegs selbstverständlich, dass jeder Mensch den Weg zu Gott frei hat. Im Gegenteil, der gefallene, sündige Mensch hat von sich aus keinen Zugang mehr zu Gott. Nur der Gottessohn hat diesen Weg durch seine stellvertretende Sühne, durch seinen Tod am Kreuz von Golgatha wieder geöffnet. Jesus fügt dann hinzu, ich bin die Wahrheit. Wahrheit ist in der Bibel das, worauf man sich verlassen kann. Und weil man sich letztlich nur auf Gott verlassen kann, ist Wahrheit die Übereinstimmung der Person Gottes. Und liebe Hörer, das heißt doch, dass wer ohne Jesus lebt, hat also nur eine vorläufige, irdische, ungesicherte und als Lebensfundament untaugliche Wahrheit, die vielleicht dem Verstand Spaß macht und ihn faszinieren kann, aber letzten Endes nicht ans Ziel führt. Ich bin das Leben, ist dann die dritte Aussage. Jesus stellt also klar, dass mit Gott harmonierendes Leben und vor allem ewiges Leben nur durch ihn gegeben wird. Wer leben will, muss Jesus haben. Und der letzte Satz lautet, niemand kommt zum Vater, denn durch mich. Damit ist eine letzte Klarstellung erfolgt. Jesus ist der einzige Vermittler des Heils für alle Menschen.
kein Kirchenchrist, kein Jude, kein Moslem, kein Buddhist. Keiner kann ohne Jesus zum Vater kommen. Dass es verschiedene Heilswege zu Gott geben soll, ist eine falsche Ansicht. Aber man muss sich klar machen, dass unser Bibelvers kein Satz des Hochmuts, sondern der Retterliebe ist. Aus Retterliebe warnt Jesus davor, den Zugang zu Gott irgendwo anders zu suchen als bei ihm. Positiv aber gilt, jeder kommt zum Vater durch mich, sagt Jesus. Halten wir noch einmal fest, durch Jesus und Jesus allein können die Jünger damals und auch wir heute dorthin, wo Jesus schon hingegangen ist, nämlich zum Vater in dem Himmel. Liebe Hörer, so möchte ich auch heute wieder einen jeden ermutigen, diesen Tag und auch die kommende Woche mit Jesus zu gehen. Sie hörten eine Andacht der Deutschen Evangeliumskirche in Toronto. 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Wir möchten Sie herzlich einladen zu unseren Gottesdiensten jeden Sonntag um 9.30 Uhr in der Glebe Road United Church. Wenn Sie Fragen oder Anregungen, Sorgen oder Nöte haben oder auch für das Radioprogramm etwas spenden möchten, dann richten Sie sich bitte an unser Gemeindebüro. Deutsche Evangeliumskirche, 20 Glebe Road East, Toronto, M4S 1N6. Telefonnummer 647 204 4692. 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Gemeinsam wollen wir nun noch das Vaterunser beten und den Segen empfangen. Vater unser, der du bist im Himmel, geheiligt werde dein Name, dein Reich komme, dein Wille geschehe, wie im Himmel, so auch auf Erden. Unser tägliches Brot gib uns heute und vergib uns unsere Schuld, wie auch wir vergeben unseren Schuldigern. Und führe uns nicht in Versuchung, sondern erlöse uns von dem Bösen. Denn dein ist das Reich und die Kraft und die Herrlichkeit in Ewigkeit. Amen. Und der Friede Gottes, welcher höher ist als all unsere Vernunft, er bewahre unsere Herzen und Sinne in Christus Jesus. Amen. Und am nächsten Sonntag hören Sie uns dann wieder um die gewohnte Zeit.

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1: Helga Voss ist die Sekretärin vom Germania Corps in Hamilton und schreibt mir folgende E-Mail. Hallo Helmut, nun haben wir 9 erfolgreiche FIFA Watcher Partys im Germania Club hinter uns. Die FIFA Watch Partys sind gut angekommen, die Atmosphäre war sehr gut, die Begeisterung groß. Leider mussten seither Germany sowie Kanada ausscheiden, aber es mangelte bestimmt nicht an unserer lautstarken Unterstützung. Das FIFA-Fieber steigt weiter weltweit und wird erst am 18. Juli 26 bei der Finale enden. Ja, gestern Abend bis Mitternacht habe ich auch Argentinien und Schweiz zugesehen. Und Argentinien hat gewonnen. Unser Restaurant und Ratskeller werden bis auf Weiteres im Sommer geschlossen sein. Vorschau, 55. Annual Steel City Oktoberfest am 19. September. Die Powerhouse Band wird nachmittags von 3 Uhr bis 6 Uhr für Familien etc. spielen. Von 7 Uhr abends an spielen für Sie die Newtones, begleitet von Walter Osterneck. Weitere Informationen gibt Ihnen Helga Voss unter 647-226-3031. And let me check this out here. Heute habe ich ein bisschen Schwierigkeiten mit dem Computer hier, aber wir werden das schon hinkriegen. Okay, so let's check this out here. Jawohl.
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1: Und jetzt möchte ich gerne ein Geburtstagslied spielen, und zwar für einen sehr treuen Zuhörer. Und das ist der Klaus Peter. Er wohnt jetzt in einem Retirement Home near Hyde Park Area, genauer gesagt 2100 Blue Street West. Und der Klaus Peter ist ein sehr, sehr treuer Zuhörer von unserer Station hier, vom Wunschkonzert, hat öfters uns schon unterstützt. Und Klaus, solltest du zuhören, wir sehen uns am kommenden Sonntag wiederum. Ich habe dich dort auch letztes Jahr getroffen im Evening Ballpark beim Burgenländer Picknick. Das nächste Lied ist ganz besonders für dich und natürlich alle deine Freunde. Und du hast ja viele, viele Freunde. Der Klaus Peter war ja beim Hunting Club im Hansehaus. Da ist er ja sehr, sehr bekannt. Hat viele Freunde dort und wir wünschen dir natürlich gute Besserung. Im Moment hat es mit dem Rücken zu tun, aber ich meine, Klaus, es wird schon wieder werden. Hier ist dein Geburtstagslied und alles, alles erdenklich Gute, noch einmal von allen deinen Freunden und Bekannten.

Jawohl, Klaus Peter, alles, alles erdenklich Gute zu deinem Geburtstag, den du am kommenden Donnerstag feiern wirst. Okay, let's see here. 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
1: So, meine Damen und Herren, inzwischen ist es schon wieder 9 Uhr geworden, ganz genau 2 Minuten vor 9. Und Sie hören Helmuts Wunschkonzert hier live auf CHLO AM 530 aus Toronto. Jeden Sonntagmorgen von 8 Uhr morgens bis 11.30 Uhr. Ich bin der Helmut Schösser und die nächsten 15 Minuten werden jetzt gesponsert bei der Waterloo and Toronto MacArthur Street Church of God.

Welch großer Segen liegt doch gerade im Stillewerden. In der Stille gefällt es Gott, zu uns zu reden. Am ständigen Beschäftigtsein geht der Mensch zugrunde. Darum sind wir froh, dass Sie sich heute Zeit zur Besinnung genommen haben. Wir sind gewiss, dass Gott auch uns heute wieder durch sein Wort etwas zu sagen hat.

Wir beten bitte. Unser Herr und Gott, wir sagen dir Dank, dass uns auch heute die wertgeschätzte Gelegenheit zu dieser Radiosendung geschenkt ist. Wir bitten um Gnade und um deinen Segen zu diesem Dienst. Ja, schenke bitte allen unseren Radiofreunden im In- und Ausland einen inneren Gewinn aus deinem Wort. Wir wollen heute an unsere vielerlei Entscheidungen denken. So hilf uns bitte, die allerwichtigsten Entscheidungen zu erkennen und sie richtig zu treffen. Sprich du bitte heute in diesem Sinne zu uns. Wir danken dir dafür. Amen. Wie treffen wir unsere Entscheidungen? Hierzu lesen wir ein Wort Gottes aus Josua Kapitel 24. Im 14. Vers und weiter heißt es: Fürchtet den Herrn und dienet ihm treulich. Gefällt es euch aber nicht, dass ihr dem Herrn dienet, so erwählet oder entscheidet euch heute, wem ihr dienen wollt. Ich aber und mein Haus, wir wollen dem Herrn dienen. Hier wird uns eine sehr beispielhafte Entscheidung von dem Glaubensmann Josua vorgestellt. Dieser treue Mann Gottes war vormals der Diener Moses und war nach Mose der Führer des Volkes Israel geworden. Sein Lebensbild zeichnete sich als sehr vorbildlich und gottesfürchtig aus. Hier stand er nahe am Ende seiner Dienstzeit und ebenso auch nahe am Ende seines Lebens. Demzufolge hatte er einen letzten Volkstag einberufen, wobei er sein Volk an die Tatsache der wunderbaren Hilfe und Führung Gottes in den Jahren seines Dienstes zurückerinnerte. Die wesentlichsten Tatsachen waren die große Errettung aus Ägypten, die vielen Wunderwerke Gottes während der Wegführung durch die Wüste und schließlich auch die stattgefundene Einführung in das verheißene Land Kanaan. Josua hatte es selbst miterlebt, wie schwer es oft war, das Volk in der Linie der Gottesfurcht und des notwendigen Gehorsams zu halten. Er sah sich darum berechtigt, es jetzt vor eine höchst notwendige und wichtigste Entscheidung zu stellen. Entscheidet euch heute, wem ihr dienen wollt. Den Göttern der Heiden, denen vormals auch eure Väter gedient haben, oder dem wahren und lebendigen Gott, dessen rettende Gnade ihr erfahren und dessen große Wunderwerke ihr gesehen habt. Hierbei ist zu beachten, dass Josua keinen einzigen im Volk zu drängen oder zu zwingen suchte. Er selbst aber hatte die Wahl getroffen und stand als klarer Zeuge seines Herrn vor allem Volk und bekundete: Ich aber und mein Haus, wir wollen dem Herrn dienen. Das war die Entscheidung, die der Herr fraglos damals erwartete. Und das ist die Entscheidung, die er unbedingt auch heute erwartet. Hast du sie schon getroffen, liebe Seele? In unser aller Leben kommt es bekanntlich doch laufend zu Entscheidungen. Niemand kann sie umgehen. Durch laufende Entscheidungen gestaltet sich praktisch unser ganzes Leben. Und wir wissen es alle, wie schwer es oft sein kann, die rechten Entscheidungen zu finden oder zu treffen. Junge Menschen erfahren das, wenn sie zum Beispiel vor der Berufswahl stehen. Noch schwieriger und weit ernster kann es damit werden, wenn es um die Wahl eines Lebenspartners geht. Zu notvollen Entscheidungen kommt es gewöhnlich in kritischen Wirtschaftslagen. Zu wichtigen und notwendigen Entscheidungen muss es beständig im Familienleben kommen, in Krankheitslagen und nicht selten eventuell auch im Verhältnis mit kritischen Menschen. Wir sehen, Entscheidungen müssen also in guten und bösen Zeiten getroffen werden. Und vorwiegend schwer wird es damit in Zeiten der Trübsale, der Bedrängnis und Not. Ich erinnere mich noch sehr gut an einen fast gänzlich hoffnungslosen Fluchtweg. Als wir im Oktober 1946 versuchten, aus Polen nach Deutschland zu entkommen. Wir waren bereits auf sehr gefahrvollem Wege, als wir es merkten, dass wir von unserem angedingten Fluchthelfer verlassen und total betrogen waren. So kam es, dass wir dann in kalter nächtlicher Dunkelheit, in Hunger und Angst auf weiten Feldern dastanden und nicht mehr wussten, wohin.
Wie sollte man hier zu einer Entscheidung kommen? Und welche war die richtige? Falsche Entscheidungen konnten in solchem Fall zu größten Nachteilen, zu tiefsten Notlagen oder sogar zum Tode führen. Es war uns nur noch das Gebet und Vertrauen zu Gott geblieben. Aus Zeitmangel kann ich diesen Vorfall nicht länger ausführen, aber dankerfüllt darf ich bekunden, dass wir in wenigen Tagen schon in Deutschland waren. Den Ausweg, den wir nicht hatten und auch nicht sahen, der aber sehr dringend für uns war, den hatte der Herr. Weg hat er aller Wegen. An Mitteln fehlt's ihm nicht. So durften wir es wirklich erleben. Aber haben wir es nicht auch schon erfahren, wie verkehrt und folgenschwer Entscheidungen sein können? Es ist deshalb gut und weise, sie immer wieder betend beim Herrn zu suchen. Die Bibel spricht unter anderem von Entscheidungen gewisser Menschen, vor denen wir deutlich gewarnt sind, wie zum Beispiel Lot, dem Neffen Abrahams. Von ihm wird berichtet, dass er die Entscheidung getroffen hatte, sich in der Nähe der Stadt Sodom anzusiedeln, wo ihm die Aussicht gegeben war, sehr wohlhabend zu werden. Aber die Einwohner zu Sodom waren böse Menschen. Sie sündigten sehr wider den Herrn, so berichtet das Wort. Lot war hier in ernste Nöte geraten, denn dieser Umstand brachte ihn nicht nur in Not, sondern auch seine ganze Familie ins Verderben. Bezogen auf Fälle dieser Art schrieb Paulus: Die da reich werden wollen, fallen in Versuchung und Fallstricke und in viele törichte und schädliche Lüste, die Menschen in Verderben und Verdammnis versenken. In Lukas Kapitel 15 finden wir die Gleichnisrede Jesu vom verlorenen Sohn. Er forderte vorzeitig sein Erbe von seinem Vater und der Vater gab es ihm. Darauf stürzte er sich in das Lustleben dieser Welt und verprasste alles. Inmitten seines notvollen Lebens fasste er den Entschluss: Ich will mich aufmachen und zu meinem Vater gehen. Und ich will sagen: Vater, ich habe gesündigt gegen dich und gegen den Himmel. Und ich bin es nicht wert, dass ich dein Sohn heiße. Dieser Entschluss führte zu seiner Rettung und Heilung. Und auf diesem Entschluss kommt es wahrlich in jedem Menschenleben an. Eine falsche und äußerst entsetzliche Entscheidung stellen wir als Vergleich jetzt daneben. Matthäus berichtet: Da ging einer der Zwölf mit Namen Judas hin zu den Hohenpriestern und sprach: Was wollt ihr mir geben? Ich will ihn, den Jesus, euch verraten. Das war Entscheidung. Nach Johannes 13 hatte Jesus zu ihm gesagt: Was du tun willst, das tue bald. Und dann lesen wir: Alsbald ging er hinaus und es war Nacht. Wir sehen hier, dass es Entscheidungen gibt, die in eine tiefste Nacht führen können. Sie werden praktisch von allen getroffen, die sich dafür entscheiden, in einem Leben der Gottentfremdung und Sünde zu beharren. Damit gehen wir noch einmal zurück zu unserem Eingangstext. Entscheidet euch heute, wem ihr dienen wollt, so sagte Josua. Haben wir das schon wirklich ernsthaft entschieden? Und Josua sagte weiter: Ihr könnt dem Herrn nicht dienen, weil ihr in Übertretungen und Sünden lebt. Der Herr ist heilig, darum müsst ihr willig werden, euch von euren Sünden zu lösen. Diese Bedingung ist auch neutestamentlich gefordert. Ein Wollen bzw. eine Entscheidung ist wichtig und richtig, aber das reicht nicht aus. Ein Leben im Frieden mit Gott beginnt bildlich gesehen unter dem Kreuz. Die trostvolle Vergebung und Erlösung kann man nur bei Jesus Christus finden. Nur so kommt man zu einem Leben des Friedens und der Gemeinschaft mit Gott. Liebe Seele, versäume bitte diese allerwichtigste Entscheidung deines Lebens nicht. Amen.

Auch heute durften wir Gottes Nähe durch sein Wort wieder verspüren. Es ist mein Gebet, dass Jesus Ihnen heute begegnen konnte. 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Ich wünsche Ihnen noch eine gesegnete Woche. Bis zum nächsten Mal. Ihre Gemeinde Gottes in Waterloo und Toronto.

Unsere heutigen Sponsoren sind wiederum, auch wie letzten Sonntag, die Siglinde und der Adam Rendl. Er feierte kürzlich seinen 90. Geburtstag, der Adam Rendl. Ich war bei ihm dort und habe dort seinen Scheck abgeholt. Und er hat das ganz, ganz groß gefeiert, nämlich sein Sohn ist aus British Columbia gekommen. Die Tochter wohnt hier in Toronto und der Adam hat mir da die schönen Fotos gezeigt und der 90-jährige Ballon ist immer noch an der Wand oben. Der Helium hat den noch nicht sitzen lassen. So, nochmals, Adam. Einmal, noch einmal, alles, alles erdenklich Gute zu deinem 90. Geburtstag. Bleib gesund und munter, aber wie du ja weißt, hinter jedem erfolgreichen Mann, das hast du mir auch erzählt, steht natürlich eine fantastische, wunderbare Frau. Und das ist die Siglinde Rendl. Und die beiden sind schon, sage und schreibe, um die 70 Jahre verheiratet. So, eure Sendung kommt dann um 10 Uhr. Und dann um 10.15 Uhr hat heute wiederum Eleonore Rolfsen aus Niagara Falls gesponsert. Ich war dort, sie ist 94 Jahre alt und ich habe dort den Check abgeholt. Und die Eleonore Rolfsen hört gerne das Volga-Lied und Blasmusik. So, Eleonore, das werden wir dann so circa 10.15 Uhr ungefähr spielen. Und dann um 10.30 Uhr hat heute Frau Ursula Silbermann gesponsert. Und das wird dann so um 10.30 Uhr sein. Sie hörte gerne die Lieder Feierabend ist jetzt und Don't Cry for Me Argentina. Und sie hört auch gerne das Volga-Lied. Und dann unser vierter Sponsor ist wieder ein Schweizer Sponsor. Und dieser Sponsor sagt zu mir, Helmut, ich mag das nicht, wenn du immer betteln musst, um Sponsoren zu bekommen.

Wir werden nicht schließen, aber wir werden natürlich weniger Zeit weiterhin bekommen, wenn nicht genug Leute sponsern, um die Airtime hier zu bezahlen. Sie wissen ja, die Radiostationen sind ja eine For-Profit-Organisation. It's not wie die Clubs. Die meisten Clubs sind Non-Profit, wir sind Profit. Und wenn natürlich, wie gesagt, Rogers Communications hat einige Stationen geschlossen. Und ich nehme an, es ist einfach nicht genug Geld gekommen. Okay, gut, weiter geht es jetzt. Und zwar, es ist ja Sommer. Und jetzt spielen wir einige Sommerlieder.

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Ja, die Sonne auf der Haut. Letzter Zeit bekamen wir viel, viel, viel Sonne. 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Und hier ist es.

Guten Morgen und herzlich willkommen zur Radioandacht. Mein Name ist Annika Klappert und ich bin Pastorin der Martin-Luther-Kirchengemeinde in Toronto, Lakeshore Boulevard West. Liebe Zuhörende, verfolgen Sie eigentlich noch die Fußball-Weltmeisterschaft, jetzt wo ja sowohl Deutschland als auch Kanada ausgeschieden sind? In den letzten Tagen habe ich jedenfalls einige Menschen mit Trikots gesehen. Hinter der Theke, im Eisladen, auf der Straße und im Coffeeshop. Sie sind Zeichen für mich, dass wir alle, ob wir nun Fußball lieben oder eher nicht, an etwas teilhaben können, das größer ist als nur ein Spiel oder eine Mannschaft. Ein Wettkampf zwischen Nationen. Millionen von Menschen, die zusammen schauen, jubeln, bangen, seufzen und hoffen. Das ist schon etwas ganz Besonderes. Und genau da setzt heute unsere Andacht an. Der Apostel Paulus nämlich kannte dieses Gefühl. Diese Mischung aus Vorfreude, Anspannung und auch dem Wunsch, wirklich dabei zu sein vor Ort und vielleicht auch wirklich selbst mitzumachen, zu laufen und nicht nur zuzuschauen. Er schreibt im Brief an die Gemeinde in Korinth: Wisst ihr nicht, dass alle Läufer im Stadion laufen, aber nur einer den Preis empfängt? Lauft so, dass ihr ihn gewinnt. Paulus spricht hier nicht von der Weltmeisterschaft. Er spricht vom Glauben. Aber er benutzt ein Bild aus der Welt des Sports, nämlich das Bild des Wettlaufs, weil es jeder sofort versteht. So schnell rennen, wie man kann, einem Ziel entgegen. Und der Sieger, der bekommt dann einen Preis. Das klingt nach Wettbewerb. Aber dann lesen wir, was er im Brief an die Philipper schreibt. Da benutzt er nämlich das gleiche Bild, nämlich das Bild des Wettlaufs, und er fügt dem noch etwas hinzu. Nicht, dass ich es, den Preis, schon ergriffen hätte oder schon vollkommen wäre. Aber ich jage ihm nach, ob ich es wohl ergreife, weil ich von Christus Jesus ergriffen worden bin. Das ist der entscheidende Satz, liebe Zuhörende. Nicht, ich laufe, um zu gewinnen, sondern ich laufe, weil ich schon gewonnen habe, weil Christus mich ja schon gefunden und ergriffen hat. Das verändert alles für Paulus. Sein Laufen, sein im Leben aktiv sein, seine Mission, sein Arbeiten als Missionar, das kommt nicht aus dem Ehrgeiz heraus, dass er gewinnen will, sondern es kommt aus der Dankbarkeit Gott gegenüber und aus der Liebe zu seinen Menschen. Paulus sagt dann noch weiter: Eins aber sage ich euch, ich vergesse, was da hinten ist, und strecke mich aus nach dem, was da vorne ist, und jage dem vorgesteckten Ziel nach, dem Preis der himmlischen Berufung in Jesus Christus. Ja, liebe Zuhörerinnen und Zuhörer, vergessen, was da hinten ist. Das ist schwerer, als es klingt, meine ich. Jede Mannschaft, die heute aufs Fußballfeld geht, trägt irgendetwas mit. Vergangene Niederlagen, alte Verletzungen, den Druck der Erwartungen. Und auch wir tragen etwas mit, wenn wir morgens aufstehen. Vielleicht sind es Fehler, die wir gemacht haben in der letzten Woche, in den letzten Jahren. Vielleicht Dinge, die schiefgelaufen sind. Momente, in denen wir uns selbst im Stich gelassen haben.
oder andere enttäuscht haben. Paulus sagt, lass es hinter dir. Streck dich nach dem aus, was da vorne ist. Und ich finde, es ist ganz wichtig zu betonen, dass vergiss, was hinter dir liegt, nicht heißt, das, was schiefgelaufen ist, das, was dich verletzt hat, wo vielleicht auch jemand anderes dich verletzt hat oder wo du einem anderen Menschen wehgetan hast, das ist nicht so schlimm. Aber es bedeutet, es soll jetzt nicht dein ganzes Leben weiterhin bestimmen. Es ist die Einladung, unseren emotionalen Ballast, das, was wir mit uns herumschleppen, an jedem Tag unsichtbar und manchmal auch ohne, dass wir es bewusst merken, dass wir das an Gott abgeben dürfen und dafür seine Gnade erhalten, die uns belebt und die uns anstupst, wieder weiterzulaufen an jedem neuen Tag. Paulus sagt, richte dich aus auf das Ziel, das vor dir liegt, nämlich Gott in allem zu sehen, was dir begegnet, seine Liebe zu spüren und sie mit anderen zu teilen.

Aber ich möchte jetzt noch einmal einen weiteren Aspekt beleuchten dieses Bildes vom Wettlauf. Es scheint ja erstmal so, dass das eine Sportart für Einzelkämpfer ist. Spezifisch jetzt der 100-Meter-Lauf oder der Wettlauf. Aber überlegen Sie mal, hat jemals schon mal einer ein Rennen ganz alleine gewonnen? Heute haben die Läufer ja Trainer, Mental Coaches, Ernährungsberater, Physiotherapeuten, ganz viele Menschen, die ihm oder ihr auch sagen, was er oder sie verbessern kann, wie die Leistung gesteigert werden kann. Und auch im Fußball, da sind ja nicht nur 11 Spieler auf dem Feld. Wie viele Hunderte stehen dahinter? Ein ganzer Tross von Menschen, die sich kümmern, die Spiele miteinander hinterher analysieren und dann schauen, was man beim nächsten Mal besser machen kann. Und dann natürlich auch die Fans, die Menschen, die unterstützen, auf den Rängen sitzen und rufen und anfeuern. Sowohl die Läufer als auch die Fußballer und jeden Sportler hoffentlich, der einen Sport ausübt. Und dann natürlich nicht zu vergessen die Familie, die Partner, das soziale Netzwerk, was ein jeder Athlet hat und haben muss, damit die enorme mentale und physische Belastung, die da anfällt jeden Tag, geschafft werden kann. Die auch zurückstecken und die sagen, natürlich unterstütze ich dich in dem und nehme das auch dafür in Kauf, dass dein Sport einen großen Teil deines Tages einnimmt. Also niemand läuft wirklich allein.

Also Paulus sagt, lauf, strecke dich aus nach dem, was vorne ist. Und Jesus sagt, geht hin zu allen Völkern, macht sie zu Jüngerinnen und Jüngern. Das, was Jesus da in Auftrag gibt, das ist ganz klar kein Einzellauf. Das ist ein Mannschaftssport, die gute Nachricht zu verbreiten. Und das Beste, unser Trainer, der bleibt dabei. Der brüllt uns nicht von der Seitenlinie aus an oder sitzt per Headset in unserem Ohr, sondern er läuft mit. Er ist mitten unter uns, mitten dabei, wenn wir versuchen, uns in unserem Glauben und Leben nach ihm auszurichten. Ich bin bei euch alle Tage. Das ist es, was das meint. Und dieses Wort oder dieser Auftrag, alle Völker zu taufen, sie in Kontakt zu bringen mit der guten Botschaft, das ist ein großer Auftrag und ganz besonders an einem Tag wie heute, wo so viele Nationen aufeinandertreffen, klingt er noch bedeutsamer. Egal ob Deutschland, Curaçao, Kanada, Marokko, Spanien, Argentinien und wie die Teams alle heißen, die gegeneinander antreten in diesen Tagen. All diesen Menschen mit ihren Sprachen, ihrer eigenen Geschichte und ihrer Kultur gilt das Evangelium. Kein Mensch soll aus diesem Auftrag herausfallen. Und was nehmen wir nun mit aus diesen beiden Texten? Paulus schreibt aus dem Gefängnis. Er ist alt. Er weiß, dass sein Leben sich dem Ende nähert. Und trotzdem schreibt er noch, ich jage dem Preis nach. Ich strecke mich aus. Das ist keine jugendliche Ungeduld, sondern eine gereifte Hoffnung. Die Art von Hoffnung, die weiß, dass das Ziel real ist, auch wenn man es nicht sieht, auch wenn es im Moment vielleicht in weiter Ferne scheint. Ich bin bei euch alle Tage. Das ist das letzte Wort des Evangeliums nach Matthäus. Nicht ich warte dann mal auf euch am Ziel, sondern ich bin bei euch, unterwegs, in eurem Laufen, in eurem Hinfallen und in eurem Wiederaufstehen. Bei den Elfmetermomenten, da wo es um alles geht bei euch. Das, finde ich, ist das Schönste am Glauben. Denn er macht aus dem Einzellauf ein Mannschaftsspiel. Und unser Trainer ist mittendrin. Lassen Sie uns zum Abschluss miteinander beten. Gott, wir kommen vor dich mit allem, was wir tragen. Mit der Freude auf diesen Tag und mit unserer Begeisterung. Und auch mit dem Ballast, den manche von uns vielleicht schon lange mit sich schleppen. Hilf uns loszulassen, was hinter uns liegt. Und gib uns Kraft, uns auszustrecken nach dem, was vorne ist. Wo wir zweifeln, erinnere uns. Auch die Zweifler wurden ausgesandt. Auch sie gehörten zur Mannschaft. Und wenn wir straucheln und nicht mehr wissen, wie es weitergehen soll, dann erinnere uns an dein Versprechen. Ich bin bei euch alle Tage bis an der Weltende. Danke, dass du an unserer Seite bist und bleibst. Nicht erst am Ziel, sondern unterwegs, auf jedem einzelnen Meter. Heute und alle Tage. Amen. Das war die Radioandacht der Martin-Luther-Kirche. Weitere Informationen zu uns und zu unseren Veranstaltungen finden Sie auf martinluther.ca. Ich wünsche Ihnen eine gesegnete Woche.

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1: So, meine Damen und Herren, inzwischen ist es genau 4 Minuten vor 10 Uhr und 4 Minuten vor 10, 9:56 Uhr. Und Sie hören Helmuts Wunschkonzert hier live auf CLCello AM 530 aus Toronto. Ich bin der Helmut Schüsse. Und bereits 2 Stunden haben wir schon hinter uns, aber noch 1,5 Stunden haben wir vor uns. Meine Telefonnummer, rufen Sie mich an unter 905-206-1234, wenn Sie irgendwelche Wünsche haben oder Comment haben. Und nicht auf der Station anrufen, weil das Telefon hier, das funktioniert nur die Hälfte der Zeit. So, mit großer Freude darf ich euch jetzt wieder den ersten Sponsor für heute vorstellen. Und das ist der Adam Rendl und die Siglinde Rendl aus Scarborough. Und ich war dort letzte Woche, habe dort den Check abgeholt. Und Adam Rendl hat sage und schreibe, hatte jetzt seinen 90. Geburtstag gefeiert. Und das war eine große Feier, nämlich der Sohn kam aus British Columbia, die Tochter war hier. Es wurde hoch, hoch gefeiert. So, nochmals nachträglich. Adam, alles erdenklich Gute zu deinem vergangenen Geburtstag. Natürlich alle deine Freunde. Er hat ja viele, viele Freunde. Der Adam hat ja vor Jahren im Donauschwaben-Club ausgeholfen, gekocht die ganze Nacht und viel Volontierarbeit gemacht, auch die Siglinde natürlich. Und das werden wir dir nie vergessen. Er kennt viele, viele Leute und wenn Sie möchten, rufen Sie den Adam nochmals an und gratulieren Sie ihm zu seinem 90. Geburtstag. Okay, gut, Adam, so jetzt das erste Lied ist, die nächsten 15 Minuten, die Lieder sind jetzt für dich gedacht.

1954 wurde die Vereinigung der Donauschwaben in Toronto, Kanada gegründet. Lange wurde der Wunsch von singlustigen Mitgliedern geäußert, eine Singgruppe ins Leben zu rufen, was dann auch im Jahre 1987 Wirklichkeit wurde. Wir singen nicht nur zu unserer eigenen Freude, sondern beteiligen uns auch bei verschiedenen Festlichkeiten der Vereinigung sowie bei öffentlichen Veranstaltungen. Die Kassette soll nicht nur uns und unseren Freunden zum Anhören dienen, sondern auch etwas Bleibendes für unsere Nachkommen in Kanada sein. Wir wünschen viel Freude beim Zuhören und Mitsingen.

Ja, vorher haben sich die Donauschwäbische Senioren- und Singtanz-, Volkstanzgruppe unterhalten. 2000, im Jahr 2000.

Madame Hans, Sie hörten soeben die Sendung und die wurde gesponsert von der Sieglinde und Adam Rendl aus Scarborough. Sie wohnen im Donauschwabenheim in Ellesmere, ist das, glaube ich, die Gegend, jawohl. So, Dankeschön. Und Adam sagt zu mir, Helmut, es gibt doch fast gar keine armen Deutschen. Warum spenden die oder sponsern die nicht mehr? Sage ich, Adam, ich weiß es auch nicht. Ist ja auch egal, es geht immer wieder weiter. Jetzt, meine Herren, die nächste Sendung wird gesponsert von der Eleonore Rolfsen und die wohnt in Niagara Falls. Ich war dort und habe den Check dort abgeholt und die Eleonore sagt, Helmut, ich höre so gerne Blasmusik und natürlich das Wolga-Lied. Kein Problem, Eleonore, hier ist Blasmusik und die spielt hier, das CD heißt Das erfolgreichste Blasorchester der Welt, Ernst Mosch und seine Original-Egerländer Musikanten.

So, meine Herren, Sie hörten soeben die Sendung und die wurde gesponsert. Und die wurde gesponsert von der Eleanor Rolfsen aus Niagara Falls. Ich war dort, sie liest sehr gerne, so ich habe ihr einige Bücher mitgebracht. Auch Magazin sieht sie gerne an und sie ist 94 Jahre alt und gut drauf. Als nächstes, unser dritter Sponsor ist die Frau Ursula Silbermann und sie wohnt in Ajax und die Ursula sagt zu mir, Helmut, ich will die Station und ich möchte auch das Wunschkonzert unterstützen. Die Musik, die ich gerne haben möchte, ist, es ist Feierabend. Und Don't Cry For Me Argentina in Deutsch natürlich. Und sie schreibt auch Olga Lied, das haben wir schon gespielt. Nochmals herzlichen Dank, Frau Ursula Silbermann aus Ajax. Und hier sind die gewünschten Lieder.

Sie hörten die Sendung und die wurde gesponsert von der Frau Ursula Silbermann oder Kirch Udo Silbermann. Und die beiden wohnen in Ajax. Nochmals herzlichen Dank. Unser vierter Sponsor, vierter Sponsor, hat uns einen Brief, also einen Envelope, einen, wie sagt man auf Deutsch, Briefumschlag mit 4 Schecks geschickt, jeder $150 für 4 Wochen lang. Und ich habe die Note vor mir liegen und hier steht: Dear Helmut, thank you for your commitment each Sunday. And that is it. Und dieser Sponsor möchte anonym bleiben, nicht mal ob es ein Mann ist oder eine Frau. Kein Problem, Ihr Wunsch ist mein Befehl. Und wenn Sie können und wenn Sie möchten, es ist ja nicht für mich. Ich verdiene mein Geld mit Selling Real Estate. You know that. Das ist für Sie, für die Hunderte und Tausende Zuhörer, die jeden Sonntag zuhören und es sich ohne weiteres leisten könnten. Aber vielleicht wollen Sie nicht. Spielt keine Rolle. It's okay. Es geht immer weiter. So, die nächsten 15 Minuten werden gesponsert von einem Schweizer Sponsor.

0: meine Damen und Herren, Sie hörten soeben, let me see here. Okay, da stimmt was nicht. Okay, let's see here. Okay, let's see this. Okay. So, ja, jetzt glaube ich, geht das. Let's see here. Okay. Sie hörten soeben die Sendung von einem anonymen Schweizer Sponsor. Und jetzt noch ein Commercial von mir.
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0: 1430.ca.
1: So, meine Damen und Herren, inzwischen ist es schon wieder 11 Uhr geworden, also 3 Stunden haben wir hinter uns, aber eine halbe Stunde noch vor uns. Sie hören Helmuts Wunschkonzert hier live auf CHLO AM 530 aus Toronto jeden Sonntag von 8 Uhr morgens bis um 11.30 Uhr. Lass ich mir mal schnell gucken. Jawohl, hier ist es, glaube ich. Und zwar hat die Annemarie Kiss mir auch eine E-Mail gesendet. Und sie schreibt hier, sie ist vom Germania Club in Hamilton. Annemarie Kiss, what an incredible few weeks it has been. Thanks to your support, our Soccer 2026 watch parties have brought members, guests, and new faces together to celebrate the beautiful game. The atmosphere has been fantastic, and we couldn't have done it without our amazing volunteers, sponsors, and everyone who has joined us along the way. Now we are asking for your support one more time this Saturday, Canada takes on Morocco. Das ist schon vorbei. So, im Germania Club und beim Germania Chor, wenn Sie weitere Informationen haben möchten, rufen Sie die Helga Voss an. 647-226-3031. Und die nächste Sendung wird gesponsert von der Remy Industries aus Mississauga.

somit, meine Damen und Herren, möchte ich Ihnen noch mitteilen, dass ich gestern war ich beim Donau-Schwabenpark Waldheim Annual Picnic. Es war sehr, sehr nett. Die Golden Keys haben dort die Musik gespielt. Und diesen kommenden Sonntag ist das Burgenländer Club Toronto an der Kirta Picnic, Sonntag, 19. Juli, Family Day of Fun, wir laden Sie herzlich ein. Und die Location ist Highway 50 und Highway 9. Sie fahren östlich vom Highway 50, östlich 2 Kilometer am Highway 9 und dann sind Sie schon dort. Für weitere Informationen rufen Sie dann Rudi Graf an, 46789-3423 oder den Lou Leon Tolter, 46706-4833. Und was haben wir jetzt noch? Jawohl, die Sendung geht so langsam, aber sicher zu Ende.

Ja, meine Herren, somit geht Ihr Wunschkonzert vom 12. Juli 2026 wieder zu Ende. Wir hören uns wieder nächsten Sonntag, gleiche Stelle, gleiche Welle. Und bis dahin, auf Wiederhören, Ihr Hallmuck Schösser. Um 14 Uhr geht es weiter mit Ulrich Jeschke.

Die Glocken des Kaiserdoms zu Speyer. Eine dieser Glocken trägt die Inschrift O Clemens, O Pia, O Dulcis Virgo Maria, O Gnadenreiche, O Fromme, O Süße Jungfrau.